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1: Im Studio ist Michael Miem. Im Südwesten Frankreichs ist erneut ein großer Waldbrand ausgebrochen. Die Flammen haben nach Angaben der Behörden inzwischen rund 1600 Hektar Wald und Buschland erfasst. Etwa 650 Menschen mussten vorsorglich ihre Häuser verlassen. Die Gemeinde liegt in einem weitläufigen Kiefernwaldgebiet. Wohnhäuser wurden nach bisherigen Erkenntnissen noch nicht von den Flammen erreicht. Ein schweres Erdbeben vor der indonesischen Insel Flores hat mindestens 20 Menschen das Leben gekostet. Das Beben erreichte eine Stärke von 7,7. Nach Angaben des Rettungsdienstes wurden mehrere Menschen unter Trümmern vermisst. Weitere Menschen wurden teilweise schwer verletzt. Zahlreiche Wohnhäuser und andere Gebäude wurden beschädigt. Die Rettungskräfte suchen weiter nach Verschütteten. Wegen des niedrigen Rheinpegels will DB Cargo kurzfristig rund 400 zusätzliche Güterwagen einsetzen, um mehr Transporte auf die Schiene zu verlagern. Der Fahrgastverband ProBahn begrüßt das grundsätzlich, warnt aber vor möglichen Folgen für den Personenverkehr. Regional- und Fernzüge dürften durch die zusätzlichen Gütertransporte weder ausgedünnt noch unzuverlässiger werden. Nach Ansicht des Verbands zeigen die möglichen Engpässe auch, dass der Ausbau der Schieneninfrastruktur zu lange vernachlässigt wurde. Polen hat vor dem Hintergrund des Ukraine-Kriegs seinen Tag der Armee mit einer großen Militärparade begangen. In Warschau marschierten rund 2000

0: Soldaten durch das Stadtzentrum. Außerdem wurden zahlreiche Militärfahrzeuge präsentiert, darunter moderne K2-Kampfpanzer aus Südkorea. Die mehrere Kilometer lange Parade wurde von Flugzeugen und Hubschraubern überflogen. Auch 3 Militärflugzeuge der deutschen Luftwaffe sollten daran teilnehmen. Ein großer Wald- und Wiesenbrand im Landkreis Main-Koblenz breitet sich weiter aus. Die Bewohner von Langenfeld und Arft wurden deshalb aufgefordert, sich vorsorglich auf eine mögliche Evakuierung vorzubereiten. Nach Angaben des Landkreises handelt es sich zunächst um eine reine Vorsichtsmaßnahme. In beiden betroffenen Orten leben zusammen nur rund 900 Menschen. Auch in anderen Bundesländern kämpfen Feuerwehrmannschaften gegen Brände und Flammen. Die extreme Trockenheit und teils kräftiger Wind erschweren die Löscharbeiten teils erheblich.
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2: Am Wochenende wird es in einigen Gebieten etwas feucht, in der Redaktion Gisela Hoff. Nach dem relativ freundlichen Start ins Wochenende zieht von Nordwesten Bewölkung auf. In einem breiten Streifen vom Saarland bis in die Lausitz sind vereinzelte, teils kräftige Schauer und Gewitter, lokal mit Unwetterpotenzial, nicht ausgeschlossen. Sonst ist es meist sonnig und trocken. Die Temperaturen erreichen in der Nordhälfte maximal 30 und in der Südhälfte nochmal schwülheiße 39 Grad. In der Nächten bleibt es wolkig oder stark bewölkt und besonders vom Saarland bis nach Sachsen und in der Nacht zum Montag im Süden und Südosten kommt es zu schauerartigem und mitunter zu kräftigem Regen und Gewitter. Sonst ist es eher gering bewölkt und trocken. Die Temperaturen sinken auf 22 bis 10 Grad. Die neue Woche beginnt im Süden mit starker Bewölkung und schauerartigem und gewittrigen Regen. Im Norden und Osten sind einzelne Schauer nicht ausgeschlossen. Sonst teilt sich die Sonne mit dichten Wolken fällt an den Himmel. Die Temperaturen erreichen maximal 28 Grad.
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1: Im Studio ist Michael Miem. Im Südwesten Frankreichs ist erneut ein großer Waldbrand ausgebrochen. Die Flammen haben nach Angaben der Behörden inzwischen rund 1600 Hektar Wald und Buschland erfasst. Etwa 650 Menschen mussten vorsorglich ihre Häuser verlassen. Die Gemeinde liegt in einem weitläufigen Kiefernwaldgebiet. Wohnhäuser wurden nach bisherigen Erkenntnissen noch nicht von den Flammen erreicht. Ein schweres Erdbeben vor der indonesischen Insel Flores hat mindestens 20 Menschen das Leben gekostet. Das Beben erreichte eine Stärke von 7,7. Nach Angaben des Rettungsdienstes wurden mehrere Menschen unter Trümmern vermisst. Weitere Menschen wurden teilweise schwer verletzt. Zahlreiche Wohnhäuser und andere Gebäude wurden beschädigt. Die Rettungskräfte suchen weiter nach Verschütteten. Wegen des niedrigen Rheinpegels will DB Cargo kurzfristig rund 400 zusätzliche Güterwagen einsetzen, um mehr Transporte auf die Schiene zu verlagern. Der Fahrgastverband ProBahn begrüßt das grundsätzlich, warnt aber vor möglichen Folgen für den Personenverkehr. Regional- und Fernzüge dürften durch die zusätzlichen Gütertransporte weder ausgedünnt noch unzuverlässiger werden. Nach Ansicht des Verbands zeigen die möglichen Engpässe auch, dass der Ausbau der Schieneninfrastruktur zu lange vernachlässigt wurde. Polen hat vor dem Hintergrund des Ukraine-Kriegs seinen Tag der Armee mit einer großen Militärparade begangen. In Warschau marschierten rund 2000 Soldaten durch das Stadtzentrum. Außerdem wurden zahlreiche Militärfahrzeuge präsentiert, darunter moderne K2-Kampfpanzer aus Südkorea. Die mehrere Kilometer lange Parade wurde von Flugzeugen und Hubschraubern überflogen. Auch drei Militärflugzeuge der deutschen Luftwaffe sollten daran teilnehmen. Ein großer Wald- und Wiesenbrand im Landkreis Main-Koblenz breitet sich weiter aus. Die Bewohner von Langenfeld und Arft wurden deshalb aufgefordert, sich vorsorglich auf eine mögliche Evakuierung vorzubereiten. Nach Angaben des Landkreises handelt es sich zunächst um eine reine Vorsichtsmaßnahme. In beiden betroffenen Orten leben zusammen nur rund

0: 900 Menschen. Auch in anderen Bundesländern kämpfen Feuerwehrmannschaften gegen Brände und Flammen. Die extreme Trockenheit und teils kräftiger Wind erschweren die Löscharbeiten teils erheblich.
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2: Am Wochenende wird es in einigen Gebieten etwas feucht, in der Redaktion Gisela Hoff. Nach dem relativ freundlichen Start ins Wochenende zieht von Nordwesten Bewölkung auf. In einem breiten Streifen vom Saarland bis in die Lausitz sind vereinzelte, teils kräftige Schauer und Gewitter, lokal mit Unwetterpotenzial, nicht ausgeschlossen. Sonst ist es meist sonnig und trocken. Die Temperaturen erreichen in der Nordhälfte maximal 30 und in der Südhälfte nochmal schwülheiße 39 Grad. In der Nächten bleibt es wolkig oder stark bewölkt und besonders vom Saarland bis nach Sachsen und in der Nacht zum Montag im Süden und Südosten kommt es zu schauerartigem und mitunter zu kräftigem Regen und Gewitter. Sonst ist es eher gering bewölkt und trocken. Die Temperaturen sinken auf 22 bis 10 Grad. Die neue Woche beginnt im Süden mit starker Bewölkung und schauerartigem und gewittrigen Regen. Im Norden und Osten sind einzelne Schauer nicht ausgeschlossen. Sonst teilt sich die Sonne mit dichten Wolken fällt an den Himmel. Die Temperaturen erreichen maximal 28 Grad.
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1: Im Studio ist Michael Miem. Im Südwesten Frankreichs ist erneut ein großer Waldbrand ausgebrochen. Die Flammen haben nach Angaben der Behörden inzwischen rund 1600 Hektar Wald und Buschland erfasst. Etwa 650 Menschen mussten vorsorglich ihre Häuser verlassen. Die Gemeinde liegt in einem weitläufigen Kiefernwaldgebiet. Wohnhäuser wurden nach bisherigen Erkenntnissen noch nicht von den Flammen erreicht. Ein schweres Erdbeben vor der indonesischen Insel Flores hat mindestens 20 Menschen das Leben gekostet. Das Beben erreichte eine Stärke von 7,7. Nach Angaben des Rettungsdienstes wurden mehrere Menschen unter Trümmern vermisst. Weitere Menschen wurden teilweise schwer verletzt. Zahlreiche Wohnhäuser und andere Gebäude wurden beschädigt. Die Rettungskräfte suchen weiter nach Verschütteten. Wegen des niedrigen Rheinpegels will DB Cargo kurzfristig rund 400 zusätzliche Güterwagen einsetzen, um mehr Transporte auf die Schiene zu verlagern. Der Fahrgastverband ProBahn begrüßt das grundsätzlich, warnt aber vor möglichen Folgen für den Personenverkehr. Regional- und Fernzüge dürften durch die zusätzlichen Gütertransporte weder ausgedünnt noch unzuverlässiger werden. Nach Ansicht des Verbands zeigen die möglichen Engpässe auch, dass der Ausbau der Schieneninfrastruktur zu lange vernachlässigt wurde. Polen hat vor dem Hintergrund des Ukraine-Kriegs seinen Tag der Armee mit einer großen Militärparade begangen. In Warschau marschierten rund 2000 Soldaten durch das Stadtzentrum. Außerdem wurden zahlreiche Militärfahrzeuge präsentiert, darunter moderne K2-Kampfpanzer aus Südkorea. Die mehrere Kilometer lange Parade wurde von Flugzeugen und Hubschraubern überflogen. Auch drei Militärflugzeuge der deutschen Luftwaffe sollten daran teilnehmen. Ein großer Wald- und Wiesenbrand im Landkreis Main-Koblenz breitet sich weiter aus. Die Bewohner von Langenfeld und Arft wurden deshalb aufgefordert, sich vorsorglich auf eine mögliche Evakuierung vorzubereiten. Nach Angaben des Landkreises handelt es sich zunächst um eine reine Vorsichtsmaßnahme. In beiden betroffenen Orten leben zusammen nur rund 900 Menschen. Auch in anderen Bundesländern kämpfen Feuerwehrmannschaften gegen Brände und Flammen. Die extreme Trockenheit und teils kräftiger Wind erschweren die Löscharbeiten teils erheblich.
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2: Am Wochenende wird es in einigen Gebieten etwas feucht, in der Redaktion Gisela Hoff. Nach dem relativ freundlichen Start ins Wochenende zieht von Nordwesten Bewölkung auf. In einem breiten Streifen vom Saarland bis in die Lausitz sind vereinzelte, teils kräftige Schauer und Gewitter, lokal mit Unwetterpotenzial, nicht ausgeschlossen. Sonst ist es meist sonnig und trocken. Die Temperaturen erreichen in der Nordhälfte maximal 30.

0: und in der Südhälfte nochmal schwülheiße 39 Grad. In den Nächten bleibt es wolkig oder stark bewölkt und besonders vom Saarland bis nach Sachsen und in der Nacht zum Montag im Süden und Südosten kommt es zu schauerartigem und mitunter zu kräftigem Regen und Gewitter. Sonst ist es eher gering bewölkt und trocken. Die Temperaturen sinken auf 22 bis 10 Grad. Die neue Woche beginnt im Süden mit starker Bewölkung und schauerartigem und gewittrigen Regen. Im Norden und Osten sind einzelne Schauer nicht ausgeschlossen. Sonst teilt sich die Sonne mit dichten Wolkenfeldern den Himmel. Die Temperaturen erreichen maximal 28 Grad.
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1: Im Studio ist Michael Miem. Im Südwesten Frankreichs ist erneut ein großer Waldbrand ausgebrochen. Die Flammen haben nach Angaben der Behörden inzwischen rund 1600 Hektar Wald und Buschland erfasst. Etwa 650 Menschen mussten vorsorglich ihre Häuser verlassen. Die Gemeinde liegt in einem weitläufigen Kiefernwaldgebiet. Wohnhäuser wurden nach bisherigen Erkenntnissen noch nicht von den Flammen erreicht. Ein schweres Erdbeben vor der indonesischen Insel Flores hat mindestens 20 Menschen das Leben gekostet. Das Beben erreichte eine Stärke von 7,7. Nach Angaben des Rettungsdienstes wurden mehrere Menschen unter Trümmern vermisst. Weitere Menschen wurden teilweise schwer verletzt. Zahlreiche Wohnhäuser und andere Gebäude wurden beschädigt. Die Rettungskräfte suchen weiter nach Verschütteten. Wegen des niedrigen Rheinpegels will DB Cargo kurzfristig rund 400 zusätzliche Güterwagen einsetzen, um mehr Transporte auf die Schiene zu verlagern. Der Fahrgastverband Pro Bahn begrüßt das grundsätzlich, warnt aber vor möglichen Folgen für den Personenverkehr. Regional- und Fernzüge dürften durch die zusätzlichen Gütertransporte weder ausgedünnt noch unzuverlässiger werden. Nach Ansicht des Verbands zeigen die möglichen Engpässe auch, dass der Ausbau der Schieneninfrastruktur zu lange vernachlässigt wurde. Polen hat vor dem Hintergrund des Ukraine-Kriegs seinen Tag der Armee mit einer großen Militärparade begangen. In Warschau marschierten rund 2000 Soldaten durch das Stadtzentrum. Außerdem wurden zahlreiche Militärfahrzeuge präsentiert, darunter moderne K2-Kampfpanzer aus Südkorea. Die mehrere Kilometer lange Parade wurde von Flugzeugen und Hubschraubern überflogen. Auch drei Militärflugzeuge der deutschen Luftwaffe sollten daran teilnehmen. Ein großer Wald- und Wiesenbrand im Landkreis Main-Koblenz breitet sich weiter aus. Die Bewohner von Langenfeld und Arft wurden deshalb aufgefordert, sich vorsorglich auf eine mögliche Evakuierung vorzubereiten. Nach Angaben des Landkreises handelt es sich zunächst um eine reine Vorsichtsmaßnahme. In beiden betroffenen Orten leben zusammen nur rund 900 Menschen. Auch in anderen Bundesländern kämpfen Feuerwehrmannschaften gegen Brände und Flammen. Die extreme Trockenheit und teils kräftiger Wind erschweren die Löscharbeiten teils erheblich.
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2: Am Wochenende wird es in einigen Gebieten etwas feucht, in der Redaktion Gisela Hoff. Nach dem relativ freundlichen Start ins Wochenende zieht von Nordwesten Bewölkung auf. In einem breiten Streifen vom Saarland bis in die Lausitz sind vereinzelte, teils kräftige Schauer und Gewitter, lokal mit Unwetterpotenzial, nicht ausgeschlossen. Sonst ist es meist sonnig und trocken. Die Temperaturen erreichen in der Nordhälfte maximal 30 und in der Südhälfte nochmal schwülheiße 39 Grad. In der Nächten bleibt es wolkig oder stark bewölkt und besonders vom Saarland bis nach Sachsen und in der Nacht zum Montag im Süden und Südosten kommt es zu schauerartigem und mitunter zu kräftigem Regen und Gewitter. Sonst ist es eher gering bewölkt und trocken. Die Temperaturen sinken auf 22 bis 10 Grad. Die neue Woche beginnt im Süden mit starker Bewölkung und schauerartigem und gewittrigen Regen. Im Norden und Osten sind einzelne Schauer nicht ausgeschlossen. Sonst teilt sich die Sonne mit dichten Wolken fällt an den Himmel. Die Temperaturen erreichen maximal 28 Grad.
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1: Im Studio ist Michael Miem. Im Südwesten Frankreichs ist erneut ein großer Waldbrand ausgebrochen. Die Flammen haben nach Angaben der Behörden inzwischen rund 1600 Hektar Wald und Buschland erfasst. Etwa 650 Menschen mussten vorsorglich ihre Häuser verlassen. Die Gemeinde liegt in einem weitläufigen Kiefernwaldgebiet. Wohnhäuser wurden nach bisherigen Erkenntnissen noch nicht von den Flammen erreicht. Ein schweres Erdbeben vor der indonesischen Insel Flores hat mindestens 20 Menschen das Leben gekostet. Das Beben erreichte eine Stärke von 7,7. Nach Angaben des Rettungsdienstes wurden mehrere Menschen unter Trümmern vermisst. Weitere Menschen wurden teilweise schwer verletzt. Zahlreiche Wohnhäuser und andere Gebäude wurden beschädigt. Die Rettungskräfte suchen weiter nach Verschütteten. Wegen des niedrigen Rheinpegels will DB Cargo kurzfristig rund 400 zusätzliche Güterwagen einsetzen, um mehr Transporte auf die Schiene zu verlagern. Der Fahrgastverband Pro Bahn begrüßt das grundsätzlich, warnt aber vor möglichen Folgen für den Personenverkehr. Regional- und Fernzüge dürften durch die zusätzlichen Gütertransporte weder ausgedünnt noch unzuverlässiger werden. Nach Ansicht des Verbands zeigen die möglichen Engpässe auch, dass der Ausbau der Schieneninfrastruktur zu lange vernachlässigt wurde. Polen hat vor dem Hintergrund des Ukraine-Kriegs seinen Tag der Armee mit einer großen Militärparade begangen. In Warschau marschierten rund 2000 Soldaten durch das Stadtzentrum. Außerdem wurden zahlreiche Militärfahrzeuge präsentiert, darunter moderne K2-Kampfpanzer aus Südkorea. Die mehrere Kilometer lange Parade wurde von Flugzeugen und Hubschraubern überflogen. Auch drei Militärflugzeuge der deutschen Luftwaffe sollten daran teilnehmen. Ein großer Wald- und Wiesenbrand im Landkreis Main-Koblenz breitet sich weiter aus. Die Bewohner von Langenfeld und Arft wurden deshalb aufgefordert, sich vorsorglich auf eine mögliche Evakuierung vorzubereiten. Nach Angaben des Landkreises handelt es sich zunächst um eine reine Vorsichtsmaßnahme. In beiden betroffenen Orten leben zusammen nur rund 900 Menschen. Auch in anderen Bundesländern kämpfen Feuerwehrmannschaften gegen Brände und Flammen. Die extreme Trockenheit und teils kräftiger Wind erschweren die Löscharbeiten teils erheblich.
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2: Am Wochenende wird es in einigen Gebieten etwas feucht, in der Redaktion Gisela Hoff. Nach dem relativ freundlichen Start ins Wochenende zieht von Nordwesten Bewölkung auf. In einem breiten Streifen vom Saarland bis in die Lausitz sind vereinzelte, teils kräftige Schauer und Gewitter, lokal mit Unwetterpotenzial, nicht ausgeschlossen. Sonst ist es meist sonnig und trocken. Die Temperaturen erreichen in der Nordhälfte maximal 30 und in der Südhälfte nochmal schwülheiße 39 Grad. In der Nächten bleibt es wolkig oder stark bewölkt und besonders vom Saarland bis nach Sachsen und in der Nacht zum Montag im Süden und Südosten kommt es zu schauerartigem und mitunter zu kräftigem Regen und Gewitter. Sonst ist es eher gering bewölkt und trocken. Die Temperaturen sinken auf 22 bis 10 Grad. Die neue Woche beginnt im Süden mit starker Bewölkung und schauerartigem und gewittrigen Regen. Im Norden und Osten sind einzelne Schauer nicht ausgeschlossen. Sonst teilt sich die Sonne mit dichten Wolkenfeldern an den Himmel. Die Temperaturen erreichen maximal 28 Grad.
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0: das Leben gekostet. Das Beben erreichte eine Stärke von 7,7. Nach Angaben des Rettungsdienstes wurden mehrere Menschen unter Trümmern vermisst. Weitere Menschen wurden teilweise schwer verletzt. Zahlreiche Wohnhäuser und andere Gebäude wurden beschädigt. Die Rettungskräfte suchen weiter nach Verschütteten. Wegen des niedrigen Rheinpegels will DB Cargo kurzfristig rund 400 zusätzliche Güterwagen einsetzen, um mehr Transporte auf die Schiene zu verlagern. Der Fahrgastverband Pro Bahn begrüßt das grundsätzlich, warnt aber vor möglichen Folgen für den Personenverkehr. Regional- und Fernzüge dürften durch die zusätzlichen Gütertransporte weder ausgedünnt noch unzuverlässiger werden. Nach Ansicht des Verbands zeigen die möglichen Engpässe auch, dass der Ausbau der Schieneninfrastruktur zu lange vernachlässigt wurde. Polen hat vor dem Hintergrund des Ukraine-Kriegs seinen Tag der Armee mit einer großen Militärparade begangen. In Warschau marschierten rund 2000 Soldaten durch das Stadtzentrum. Außerdem wurden zahlreiche Militärfahrzeuge präsentiert, darunter moderne K2-Kampfpanzer aus Südkorea. Die mehrere Kilometer lange Parade wurde von Flugzeugen und Hubschraubern überflogen. Auch drei Militärflugzeuge der deutschen Luftwaffe sollten daran teilnehmen. Ein großer Wald- und Wiesenbrand im Landkreis Main-Koblenz breitet sich weiter aus. Die Bewohner von Langenfeld und Arft wurden deshalb aufgefordert, sich vorsorglich auf eine mögliche Evakuierung vorzubereiten. Nach Angaben des Landkreises handelt es sich zunächst um eine reine Vorsichtsmaßnahme. In beiden betroffenen Orten leben zusammen nur rund 900 Menschen. Auch in anderen Bundesländern kämpfen Feuerwehrmannschaften gegen Brände und Flammen. Die extreme Trockenheit und teils kräftiger Wind erschweren die Löscharbeiten teils erheblich.
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2: Am Wochenende wird es in einigen Gebieten etwas feucht, in der Redaktion Gisela Hoff. Nach dem relativ freundlichen Start ins Wochenende zieht von Nordwesten Bewölkung auf. In einem breiten Streifen vom Saarland bis in die Lausitz sind vereinzelte, teils kräftige Schauer und Gewitter, lokal mit Unwetterpotenzial, nicht ausgeschlossen. Sonst ist es meist sonnig und trocken. Die Temperaturen erreichen in der Nordhälfte maximal 30 und in der Südhälfte nochmal schwülheiße 39 Grad. In der Nächten bleibt es wolkig oder stark bewölkt und besonders vom Saarland bis nach Sachsen und in der Nacht zum Montag im Süden und Südosten kommt es zu schauerartigem und mitunter zu kräftigem Regen und Gewitter. Sonst ist es eher gering bewölkt und trocken. Die Temperaturen sinken auf 22 bis 10 Grad. Die neue Woche beginnt im Süden mit starker Bewölkung und schauerartigem und gewittrigen Regen. Im Norden und Osten sind einzelne Schauer nicht ausgeschlossen. Sonst teilt sich die Sonne mit dichten Wolken fällt an den Himmel. Die Temperaturen erreichen maximal 28 Grad.
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1: Für die Meldungen im Studio Michael Miem. Starker Wind sorgt in Griechenland weiter für schwierige Bedingungen bei der Brandbekämpfung. In weiten Teilen der Ägäis erreicht der typische Sommerwind Geschwindigkeiten von rund 70 Kilometern pro Stunde.
2: Einzelne Böen sind sogar mehr als 100 Kilometer pro Stunde schnell. Die Feuerwehr ist deshalb in erhöhter Alarmbereitschaft, da sich Brände bei diesen Bedingungen schnell ausbreiten können. Gleichzeitig mussten zahlreiche Fähren in den Häfen bleiben. Das trifft mitten in der Hauptreisezeit auch viele griechische

0: 1600 Hektar Wald und Buschland erfasst. Etwa 650 Menschen mussten vorsorglich ihre Häuser verlassen. Die Gemeinde liegt in einem weitläufigen Kiefernwaldgebiet. Wohnhäuser wurden nach bisherigen Erkenntnissen noch nicht von den Flammen erreicht. Ein schweres Erdbeben vor der indonesischen Insel Flores hat mindestens 20 Menschen das Leben gekostet. Das Beben erreichte eine Stärke von 7,7. Nach Angaben des Rettungsdienstes wurden mehrere Menschen unter Trümmern vermisst. Weitere Menschen wurden teilweise schwer verletzt. Zahlreiche Wohnhäuser und andere Gebäude wurden beschädigt. Die Rettungskräfte suchen weiter nach Verschütteten. Wegen des niedrigen Rheinpegels will DB Cargo kurzfristig rund 400 zusätzliche Güterwagen einsetzen, um mehr Transporte auf die Schiene zu verlagern. Der Fahrgastverband ProBahn begrüßt das grundsätzlich, warnt aber vor möglichen Folgen für den Personenverkehr. Regional- und Fernzüge dürften durch die zusätzlichen Gütertransporte weder ausgedünnt noch unzuverlässiger werden. Nach Ansicht des Verbands zeigen die möglichen Engpässe auch, dass der Ausbau der Schieneninfrastruktur zu lange vernachlässigt wurde.
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2: Am Wochenende wird es in einigen Gebieten etwas feucht, in der Redaktion Gisela Hoff. Nach dem relativ freundlichen Start ins Wochenende zieht von Nordwesten Bewölkung auf. In einem breiten Streifen vom Saarland bis in die Lausitz sind vereinzelte, teils kräftige Schauer und Gewitter, lokal mit Unwetterpotenzial, nicht ausgeschlossen. Sonst ist es meist sonnig und trocken. Die Temperaturen erreichen in der Nordhälfte maximal 30 und in der Südhälfte nochmal schwülheiße 39 Grad. In der Nächten bleibt es wolkig oder stark bewölkt und besonders vom Saarland bis nach Sachsen und in der Nacht zum Montag im Süden und Südosten kommt es zu schauerartigem und mitunter zu kräftigem Regen und Gewitter. Sonst ist es eher gering bewölkt und trocken. Die Temperaturen sinken auf 22 bis 10 Grad. Die neue Woche beginnt im Süden mit starker Bewölkung und schauerartigem und gewittrigen Regen. Im Norden und Osten sind einzelne Schauer nicht ausgeschlossen. Sonst teilt sich die Sonne mit dichten Wolken fällt an den Himmel. Die Temperaturen erreichen maximal 28 Grad.
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Guten Abend zur monatlichen Chartrückschau auf die internationalen Charts des 80er Jahrzehnts. Hallo, schön, dass Sie dabei sind. Es grüßt am Mikrofon für die kommende Stunde Andreas Seibert.

Jeden zweiten Donnerstagabend im Monat ab 21 Uhr blicken wir zurück auf die 10 Charthits der Jahre 1980 bis 1989. Querbeet geht es durch die Länder, außer Amerika, Großbritannien und Deutschland. Die waren ja hier bei Flashback in den letzten Jahren Mode. Wir schauen da eher nach Belgien, Frankreich, Schweden oder Australien. Somit halten wir uns nicht lange mit der Vorrede auf. Auf geht's, gute Unterhaltung bei unserer kleinen Reise durch das Chartgeschehen. Nur hier und jetzt bei Radio Fresh 80s.

Wir sind heute mal wieder chronologisch in den 10 Jahren unterwegs. Den Anfang macht also das Jahr 1980. Wir blicken zunächst nach Down Under und finden in der Top 10 auf Platz 2 in der zweiten Augustwoche You've Lost That Loving Feeling mit Long John Baudry

0: Australien. Vor 40 Jahren Long John Baldry und Cathy MacDonald mit ihrem Song You've Lost That Loving Feeling im Duett. Eine Coverversion des Righteous Brothers Klassikers aus dem Jahr 1965. Damals, 15 Jahre später, in den Aussie-Charts zu finden. Wie zu Beginn gesagt, wir sind chronologisch in den Charts unterwegs und können eine Nummer 1 aus Österreich aus dem Jahr 1981 vermelden. Dort war in der 3. Augustwoche Reinhard Fendrich mit dem Song Strada del Sol notiert. Schon damals war er textlich sehr zum Schmunzeln anregend unterwegs, was auch das Cover sehr sehenswert machte. Ein paar schöne Schuhe mit Schnürsenkeln in der Farbe Italiens. Hier ist er, Reinhard Fendrich aus den österreichischen Charts.
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0: Zunächst gab es ein richtig feines Werk auf die Ohren von Mr. David Bowie und einer Produktion von Giorgio Moroder und dem Titel Cat People, Putting Out Fire aus dem Film Cat People. Ein grandioses Werk damals, so in Schweden in der 4. Augustwoche auf der 1 im Jahr 1982. Danach gab es einen Disco-Song, Do It Again, Billie Jean von dem italienischen Projekt Clubhouse. Sie mischten den Michael Jackson-Song Billie Jean mit Steely Dan's Do It Again. In den Niederlanden auf der 10 im Monat August des Jahres 1983. Ja, apropos Italien, wir stellen aus der Schweiz den Song Self-Control vor. So richtig bekannt gemacht hat ihn zusätzlich natürlich Laura Branigan in einer Coverversion. Wir hören jetzt allerdings die Raff-Fassung. In der ersten Woche im August auf der 2, Platz 1, war in der Schweiz später aber noch drin. Hier ist Self-Control.
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0: Das war Paul King, kurz King genannt, aus Irland mit dem Song Alone Without You aus dem Jahr 1985. Sein größter Hit war natürlich Anfang 1985 Love and Pride und an den Erfolg konnte er mit dem Titel nicht anschließen. Wie gesagt, ein Top 10 Hit in Irland in dieser Woche im August 1985 auf der 10 zu finden. Wir schauen nochmals auf die andere Seite der Erdkugel nach Neuseeland und präsentieren den Titel I Wanna Be a Cowboy in Maxi-Länge von der britischen Band Boys Don't Cry. Ein One-Hit-Wonder, jetzt bei Flashback aus dem Jahr 1986.
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Ihr hörten zunächst einen 10cc-Klassiker aus dem Jahr 1975, I'm Not In Love, in der Fassung von Johnny Logan aus dem Jahr 1987. Notiert war der Song in Belgien in der 4. Augustwoche auf Platz Nummer 6. Nach den beiden Eurovisionserfolgen im Jahr 1980 und 1987 des Sängers die Nachfolgesingle von Hold Me Now. Danach gab es einen Titel, welcher durch ein Sample im Song Paid in Full von Eric B. and Rakim weltberühmt wurde. In den Hallo, weltweit in sehr vielen Ländern ein Number One Song. So auch in Norwegen, allerdings in der betrachteten zweiten Woche im August 1988 auf der 6 zu finden. Wir hörten Ofra Haza. Der letzte Titel für heute Abend stammt von Michael Jackson. Aus dem Erfolgsalbum Bad war Liberian Girl die 9. Auskopplung und fand unter anderem auch den Weg in die französischen Charts im August 1989 auf der Position Nummer 5 in der 3. Woche. Die heutige Flashback-Ausgabe schließt also mit einem großen Hit von Michael Jackson. Das war ja der monatliche Chartflashback auf Basis der internationalen Charts mit 10 Werken aus den Jahren 1980 und 1989. Ich wünsche Ihnen einen schönen Sommer, vielleicht auch im Urlaub, und bleiben Sie gesund und munter, uns hier bei Radio Frosch 80s gewogen, und passen Sie auf sich auf. Mein Name ist Andreas Seibert, bye bye, tschüss und winke winke, man hört sich.

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1: Für die Meldungen im Studio Michael Miem. Starker Wind sorgt in Griechenland weiter für schwierige Bedingungen bei der Brandbekämpfung. In weiten Teilen der Ägäis erreicht der typische Sommerwind Geschwindigkeiten von rund 70 Kilometern pro Stunde.
2: Einzelne Böen sind sogar mehr als 100 Kilometer pro Stunde schnell. Die Feuerwehr ist deshalb in erhöhter Alarmbereitschaft, da sich Brände bei diesen Bedingungen schnell ausbreiten können. Gleichzeitig mussten zahlreiche Fähren in den Häfen bleiben. Das trifft mitten in der Hauptreisezeit auch viele griechische Urlauber, die rund um den Feiertag Mariä Himmelfahrt auf die Inseln und in ländliche Regionen reisen.
1: Bei Renovierungsarbeiten in Belgien haben Bauarbeiter einen ungewöhnlichen Schatz entdeckt. Sie stießen beim Verlegen von Abwasserleitungen auf 49 Goldbarren mit jeweils 1 Kilogramm Gewicht sowie zahlreiche Goldmünzen. Der Wert des Fundes wird auf rund 9 Millionen Euro geschätzt. Noch ist völlig unklar, wie das Gold unter die Erde gelangte und wem es gehört. Die Behörden müssen nun die Herkunft und den rechtmäßigen Besitzer des Schatzes klären. Im Südwesten Frankreichs ist erneut ein großer Waldbrand ausgebrochen. Die Flammen haben nach Angaben der Behörden inzwischen rund 1600 Hektar Wald und

0: Oban begrüßt das grundsätzlich, warnt aber vor möglichen Folgen für den Personenverkehr. Regional- und Fernzüge dürften durch die zusätzlichen Gütertransporte weder ausgedünnt noch unzuverlässiger werden. Nach Ansicht des Verbands zeigen die möglichen Engpässe auch, dass der Ausbau der Schieneninfrastruktur zu lange vernachlässigt wurde.
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2: Am Wochenende wird es in einigen Gebieten etwas feucht, in der Redaktion Gisela Hoff. Nach dem relativ freundlichen Start ins Wochenende zieht von Nordwesten Bewölkung auf. In einem breiten Streifen vom Saarland bis in die Lausitz sind vereinzelte, teils kräftige Schauer und Gewitter, lokal mit Unwetterpotenzial, nicht ausgeschlossen. Sonst ist es meist sonnig und trocken. Die Temperaturen erreichen in der Nordhälfte maximal 30 und in der Südhälfte nochmal schwülheiße 39 Grad. In der Nächten bleibt es wolkig oder stark bewölkt und besonders vom Saarland bis nach Sachsen und in der Nacht zum Montag im Süden und Südosten kommt es zu schauerartigem und mitunter zu kräftigem Regen und Gewitter. Sonst ist es eher gering bewölkt und trocken. Die Temperaturen sinken auf 22 bis 10 Grad. Die neue Woche beginnt im Süden mit starker Bewölkung und schauerartigem und gewittrigen Regen. Im Norden und Osten sind einzelne Schauer nicht ausgeschlossen. Sonst teilt sich die Sonne mit dichten Wolken fällt an den Himmel. Die Temperaturen erreichen maximal 28 Grad.
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1: Für die Meldungen im Studio Michael Miem. Starker Wind sorgt in Griechenland weiter für schwierige Bedingungen bei der Brandbekämpfung. In weiten Teilen der Ägäis erreicht der typische Sommerwind Geschwindigkeiten von rund 70 Kilometern pro Stunde.
2: Einzelne Böen sind sogar mehr als 100 Kilometer pro Stunde schnell. Die Feuerwehr ist deshalb in erhöhter Alarmbereitschaft, da sich Brände bei diesen Bedingungen schnell ausbreiten können. Gleichzeitig mussten zahlreiche Fähren in den Häfen bleiben. Das trifft mitten in der Hauptreisezeit auch viele griechische Urlauber, die rund um den Feiertag Mariä Himmelfahrt auf die Inseln und in ländliche Regionen reisen.
1: Bei Renovierungsarbeiten in Belgien haben Bauarbeiter einen ungewöhnlichen Schatz entdeckt. Sie stießen beim Verlegen von Abwasserleitungen auf 49 Goldbarren mit jeweils 1 Kilogramm Gewicht sowie zahlreiche Goldmünzen. Der Wert des Fundes wird auf rund 9 Millionen Euro geschätzt. Noch ist völlig unklar, wie das Gold unter die Erde gelangte und wem es gehört. Die Behörden müssen nun die Herkunft und den rechtmäßigen Besitzer des Schatzes klären. Im Südwesten Frankreichs ist erneut ein großer Waldbrand ausgebrochen. Die Flammen haben nach Angaben der Behörden inzwischen rund 1600 Hektar Wald und Buschland erfasst. Etwa 650 Menschen mussten vorsorglich ihre Häuser verlassen. Die Gemeinde liegt in einem weitläufigen Kiefernwaldgebiet. Wohnhäuser wurden nach bisherigen Erkenntnissen noch nicht von den Flammen erreicht. Ein schweres Erdbeben vor der indonesischen Insel Flores hat mindestens 20 Menschen das Leben gekostet. Das Beben erreichte eine Stärke von 7,7. Nach Angaben des Rettungsdienstes wurden mehrere Menschen unter Trümmern vermisst. Weitere Menschen wurden teilweise schwer verletzt. Zahlreiche Wohnhäuser und andere Gebäude wurden beschädigt. Die Rettungskräfte suchen weiter nach Verschütteten. Wegen des niedrigen Rheinpegels will DB Cargo kurzfristig rund 400 zusätzliche Güterwagen einsetzen, um mehr Transporte auf die Schiene zu verlagern. Der Fahrgastverband

0: kräftige Schauer und Gewitter, lokal mit Unwetterpotenzial, nicht ausgeschlossen. Sonst ist es meist sonnig und trocken. Die Temperaturen erreichen in der Nordhälfte maximal 30 und in der Südhälfte nochmal schwülheiße 39 Grad. In den Nächten bleibt es wolkig oder stark bewölkt und besonders vom Saarland bis nach Sachsen und in der Nacht zum Montag im Süden und Südosten kommt es zu schauerartigem und mitunter zu kräftigem Regen und Gewitter. Sonst ist es eher gering bewölkt und trocken. Die Temperaturen sinken auf 22 bis 10 Grad. Die neue Woche beginnt im Süden mit starker Bewölkung und schauerartigem und gewittrigen Regen. Im Norden und Osten sind einzelne Schauer nicht ausgeschlossen. Sonst teilt sich die Sonne mit dichten Wolkenfeldern den Himmel. Die Temperaturen erreichen maximal 28 Grad.
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1: Für die Meldungen im Studio Michael Miem. Starker Wind sorgt in Griechenland weiter für schwierige Bedingungen bei der Brandbekämpfung. In weiten Teilen der Ägäis erreicht der typische Sommerwind Geschwindigkeiten von rund 70 Kilometern pro Stunde.
2: Einzelne Böen sind sogar mehr als 100 Kilometer pro Stunde schnell. Die Feuerwehr ist deshalb in erhöhter Alarmbereitschaft, da sich Brände bei diesen Bedingungen schnell ausbreiten können. Gleichzeitig mussten zahlreiche Fähren in den Häfen bleiben. Das trifft mitten in der Hauptreisezeit auch viele griechische Urlauber, die rund um den Feiertag Mariä Himmelfahrt auf die Inseln und in ländliche Regionen reisen.
1: Bei Renovierungsarbeiten in Belgien haben Bauarbeiter einen ungewöhnlichen Schatz entdeckt. Sie stießen beim Verlegen von Abwasserleitungen auf 49 Goldbarren mit jeweils 1 Kilogramm Gewicht sowie zahlreiche Goldmünzen. Der Wert des Fundes wird auf rund 9 Millionen Euro geschätzt. Noch ist völlig unklar, wie das Gold unter die Erde gelangte und wem es gehört. Die Behörden müssen nun die Herkunft und den rechtmäßigen Besitzer des Schatzes klären. Im Südwesten Frankreichs ist erneut ein großer Waldbrand ausgebrochen. Die Flammen haben nach Angaben der Behörden inzwischen rund 1600 Hektar Wald und Buschland erfasst. Etwa 650 Menschen mussten vorsorglich ihre Häuser verlassen. Die Gemeinde liegt in einem weitläufigen Kiefernwaldgebiet. Wohnhäuser wurden nach bisherigen Erkenntnissen noch nicht von den Flammen erreicht. Ein schweres Erdbeben vor der indonesischen Insel Flores hat mindestens 20 Menschen das Leben gekostet. Das Beben erreichte eine Stärke von 7,7. Nach Angaben des Rettungsdienstes wurden mehrere Menschen unter Trümmern vermisst. Weitere Menschen wurden teilweise schwer verletzt. Zahlreiche Wohnhäuser und andere Gebäude wurden beschädigt. Die Rettungskräfte suchen weiter nach Verschütteten. Wegen des niedrigen Rheinpegels will DB Cargo kurzfristig rund 400 zusätzliche Güterwagen einsetzen, um mehr Transporte auf die Schiene zu verlagern. Der Fahrgastverband ProBahn begrüßt das grundsätzlich, warnt aber vor möglichen Folgen für den Personenverkehr. Regional- und Fernzüge dürften durch die zusätzlichen Gütertransporte weder ausgedünnt noch unzuverlässiger werden. Nach Ansicht des Verbands zeigen die möglichen Engpässe auch, dass der Ausbau der Schieneninfrastruktur zu lange vernachlässigt wurde.
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3: Am Wochenende wird es in einigen Gebieten etwas feucht, in der Redaktion Gisela Hoff. Nach dem relativ freundlichen Start ins Wochenende zieht von Nordwesten Bewölkung auf. In einem breiten Streifen vom Saarland bis in die Lausitz sind vereinzelte teils kräftige Schauer und Gewitter lokal

0: 28 Grad.
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1: Für die Meldungen im Studio Michael Miem. Starker Wind sorgt in Griechenland weiter für schwierige Bedingungen bei der Brandbekämpfung. In weiten Teilen der Ägäis erreicht der typische Sommerwind Geschwindigkeiten von rund 70 Kilometern pro Stunde.
2: Einzelne Böen sind sogar mehr als 100 Kilometer pro Stunde schnell. Die Feuerwehr ist deshalb in erhöhter Alarmbereitschaft, da sich Brände bei diesen Bedingungen schnell ausbreiten können. Gleichzeitig mussten zahlreiche Fähren in den Häfen bleiben. Das trifft mitten in der Hauptreisezeit auch viele griechische Urlauber, die rund um den Feiertag Mariä Himmelfahrt auf die Inseln und in ländliche Regionen reisen.
1: Bei Renovierungsarbeiten in Belgien haben Bauarbeiter einen ungewöhnlichen Schatz entdeckt. Sie stießen beim Verlegen von Abwasserleitungen auf 49 Goldbarren mit jeweils 1 Kilogramm Gewicht sowie zahlreiche Goldmünzen. Der Wert des Fundes wird auf rund 9 Millionen Euro geschätzt. Noch ist völlig unklar, wie das Gold unter die Erde gelangte und wem es gehört. Die Behörden müssen nun die Herkunft und den rechtmäßigen Besitzer des Schatzes klären. Im Südwesten Frankreichs ist erneut ein großer Waldbrand ausgebrochen. Die Flammen haben nach Angaben der Behörden inzwischen rund 1600 Hektar Wald und Buschland erfasst. Etwa 650 Menschen mussten vorsorglich ihre Häuser verlassen. Die Gemeinde liegt in einem weitläufigen Kiefernwaldgebiet. Wohnhäuser wurden nach bisherigen Erkenntnissen noch nicht von den Flammen erreicht. Ein schweres Erdbeben vor der indonesischen Insel Flores hat mindestens 20 Menschen das Leben gekostet. Das Beben erreichte eine Stärke von 7,7. Nach Angaben des Rettungsdienstes wurden mehrere Menschen unter Trümmern vermisst. Weitere Menschen wurden teilweise schwer verletzt. Zahlreiche Wohnhäuser und andere Gebäude wurden beschädigt. Die Rettungskräfte suchen weiter nach Verschütteten. Wegen des niedrigen Rheinpegels will DB Cargo kurzfristig rund 400 zusätzliche Güterwagen einsetzen, um mehr Transporte auf die Schiene zu verlagern. Der Fahrgastverband Pro Bahn begrüßt das grundsätzlich, warnt aber vor möglichen Folgen für den Personenverkehr. Regional- und Fernzüge dürften durch die zusätzlichen Gütertransporte weder ausgedünnt noch unzuverlässiger werden. Nach Ansicht des Verbands zeigen die möglichen Engpässe auch, dass der Ausbau der Schieneninfrastruktur zu lange vernachlässigt wurde.
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3: Am Wochenende wird es in einigen Gebieten etwas feucht, in der Redaktion Gisela Hoff. Nach dem relativ freundlichen Start ins Wochenende zieht von Nordwesten Bewölkung auf. In einem breiten Streifen vom Saarland bis in die Lausitz sind vereinzelte, teils kräftige Schauer und Gewitter, lokal mit Unwetterpotenzial, nicht ausgeschlossen. Sonst ist es meist sonnig und trocken. Die Temperaturen erreichen in der Nordhälfte maximal 30 und in der Südhälfte nochmal schwülheiße 39 Grad. In der Nächten bleibt es wolkig oder stark bewölkt und besonders vom Saarland bis nach Sachsen und in der Nacht zum Montag im Süden und Südosten kommt es zu schauerartigem und mitunter zu kräftigem Regen und Gewitter. Sonst ist es eher gering bewölkt und trocken. Die Temperaturen sinken auf 22 bis 10 Grad. Die neue Woche beginnt im Süden mit starker Bewölkung und schauerartigem und gewittrigen Regen. Im Norden und Osten sind einzelne Schauer nicht ausgeschlossen. Sonst teilt sich die Sonne mit dichten Wolkenfeldern an den Himmel. Die Temperaturen erreichen maximal

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1: Für die Meldungen im Studio Michael Miem. Starker Wind sorgt in Griechenland weiter für schwierige Bedingungen bei der Brandbekämpfung. In weiten Teilen der Ägäis erreicht der typische Sommerwind Geschwindigkeiten von rund 70 Kilometern pro Stunde.
2: Einzelne Böen sind sogar mehr als 100 Kilometer pro Stunde schnell. Die Feuerwehr ist deshalb in erhöhter Alarmbereitschaft, da sich Brände bei diesen Bedingungen schnell ausbreiten können. Gleichzeitig mussten zahlreiche Fähren in den Häfen bleiben. Das trifft mitten in der Hauptreisezeit auch viele griechische Urlauber, die rund um den Feiertag Mariä Himmelfahrt auf die Inseln und in ländliche Regionen reisen.
1: Bei Renovierungsarbeiten in Belgien haben Bauarbeiter einen ungewöhnlichen Schatz entdeckt. Sie stießen beim Verlegen von Abwasserleitungen auf 49 Goldbarren mit jeweils 1 Kilogramm Gewicht sowie zahlreiche Goldmünzen. Der Wert des Fundes wird auf rund 9 Millionen Euro geschätzt. Noch ist völlig unklar, wie das Gold unter die Erde gelangte und wem es gehört. Die Behörden müssen nun die Herkunft und den rechtmäßigen Besitzer des Schatzes klären. Im Südwesten Frankreichs ist erneut ein großer Waldbrand ausgebrochen. Die Flammen haben nach Angaben der Behörden inzwischen rund 1600 Hektar Wald und Buschland erfasst. Etwa 650 Menschen mussten vorsorglich ihre Häuser verlassen. Die Gemeinde liegt in einem weitläufigen Kiefernwaldgebiet. Wohnhäuser wurden nach bisherigen Erkenntnissen noch nicht von den Flammen erreicht. Ein schweres Erdbeben vor der indonesischen Insel Flores hat mindestens 20 Menschen das Leben gekostet. Das Beben erreichte eine Stärke von 7,7. Nach Angaben des Rettungsdienstes wurden mehrere Menschen unter Trümmern vermisst. Weitere Menschen wurden teilweise schwer verletzt. Zahlreiche Wohnhäuser und andere Gebäude wurden beschädigt. Die Rettungskräfte suchen weiter nach Verschütteten. Wegen des niedrigen Rheinpegels will DB Cargo kurzfristig rund 400 zusätzliche Güterwagen einsetzen, um mehr Transporte auf die Schiene zu verlagern. Der Fahrgastverband Pro Bahn begrüßt das grundsätzlich, warnt aber vor möglichen Folgen für den Personenverkehr. Regional- und Fernzüge dürften durch die zusätzlichen Gütertransporte weder ausgedünnt noch unzuverlässiger werden. Nach Ansicht des Verbands zeigen die möglichen Engpässe auch, dass der Ausbau der Schieneninfrastruktur zu lange vernachlässigt wurde.
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3: Am Wochenende wird es in einigen Gebieten etwas feucht, in der Redaktion Gisela Hoff. Nach dem relativ freundlichen Start ins Wochenende zieht von Nordwesten Bewölkung auf. In einem breiten Streifen vom Saarland bis in die Lausitz sind vereinzelte, teils kräftige Schauer und Gewitter, lokal mit Unwetterpotenzial, nicht ausgeschlossen. Sonst ist es meist sonnig und trocken. Die Temperaturen erreichen in der Nordhälfte maximal 30 und in der Südhälfte nochmal schwülheiße 39 Grad. In der Nächten bleibt es wolkig oder stark bewölkt und besonders vom Saarland bis nach Sachsen und in der Nacht zum Montag im Süden und Südosten kommt es zu schauerartigem und mitunter zu kräftigem Regen und Gewitter. Sonst ist es eher gering bewölkt und trocken. Die Temperaturen sinken auf 22 bis 10 Grad. Die neue Woche beginnt im Süden mit starker Bewölkung und schauerartigem und gewittrigen Regen. Im Norden und Osten sind einzelne Schauer nicht ausgeschlossen. Sonst teilt sich die Sonne mit dichten Wolken fällt an den Himmel. Die Temperaturen erreichen maximal 28 Grad.
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1: Im Studio ist Michael Miem. Auf der Insel Salamis, westlich von Athen, hat ein Feuer zwei Menschenleben gefordert. Einsatzkräfte fanden die Leichen von zwei Personen. Wer die Opfer sind, ist bislang nicht bekannt. Der starke Wind macht es den Feuerwehrleuten schwer, den Brand unter Kontrolle zu bringen. Gleichzeitig warnt der griechische Zivilschutz im Raum Athen vor einer sehr hohen Gefahr für weitere Waldbrände. Nach dem schweren Erdbeben auf der indonesischen Insel Flores steigt die Zahl der Todesopfer weiter. Nach der Bergung von drei weiteren Leichen wurden inzwischen über 50 Tote gezählt. Das Beben mit einer Stärke von 7,7 hatte am Samstag die Provinz Ost-Nusa Tenggara erschüttert. Aus der Hauptstadt Jakarta sind inzwischen Hilfslieferungen für die betroffenen Regionen unterwegs. Rettungskräfte setzen ihre Suche nach weiteren Opfern fort. Nach den Einschränkungen durch den jüngsten Ausbruch des Ätna hat sich die Lage am Flughafen Catania deutlich entspannt. Die meisten Starts und Landungen finden inzwischen wieder nach Plan statt. Auf der Internetseite des italienischen Airports werden nur noch wenige Flugausfälle angezeigt. Der Flugbetrieb läuft damit weitgehend normal, nachdem Vulkanasche den Flughafen zuvor erheblich beeinträchtigt hatte. Das extreme Niedrigwasser auf deutschen Flüssen könnte nach Einschätzung der Wirtschaftsweisen Veronika Grimm zusätzliche Preissteigerungen auslösen. Betroffen seien unter anderem die Chemie- und Energiebranche, weil wichtige Rohstoffe und Öl nur eingeschränkt per Schiff transportiert werden können. Wie stark sich die Engpässe auf die Preise auswirken, hängt laut Grimm auch davon ab, über welche Lagerreserven die Unternehmen verfügen. Bei einer schlechten Verteilung der knappen Transportkapazitäten könnten die Preise unnötig stark steigen, so Grimm weiter. Bei Renovierungsarbeiten in Belgien haben Bauarbeiter einen ungewöhnlichen Schatz entdeckt. Sie stießen beim Verlegen von Abwasserleitungen auf 49 Goldbarren mit jeweils 1 Kilogramm Gewicht sowie zahlreiche Goldmünzen. Der Wert des Fundes wird auf rund 9 Millionen Euro geschätzt. Noch ist völlig unklar, wie das Gold unter die Erde gelangte und wem es gehört. Die Behörden müssen nun die Herkunft und den rechtmäßigen Besitzer des Schatzes klären.
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2: Am Wochenende wird es in einigen Gebieten etwas feucht, in der Redaktion Gisela Hoff. Nach dem relativ freundlichen Start ins Wochenende zieht von Nordwesten Bewölkung auf. In einem breiten Streifen vom Saarland bis in die Lausitz sind vereinzelte, teils kräftige Schauer und Gewitter, lokal mit Unwetterpotenzial, nicht ausgeschlossen. Sonst ist es meist sonnig und trocken. Die Temperaturen erreichen in der Nordhälfte maximal 30 und in der Südhälfte nochmal schwülheiße 39 Grad. In der Nächten bleibt es wolkig oder stark bewölkt und besonders vom Saarland bis nach Sachsen und in der Nacht zum Montag im Süden und Südosten kommt es zu schauerartigem und mitunter zu kräftigem Regen und Gewitter. Sonst ist es eher gering bewölkt und trocken. Die Temperaturen sinken auf 22 bis 10 Grad. Die neue Woche beginnt im Süden mit starker Bewölkung und schauerartigem und gewittrigen Regen. Im Norden und Osten sind einzelne Schauer nicht ausgeschlossen. Sonst teilt sich die Sonne mit dichten Wolken fällt an den Himmel. Die Temperaturen erreichen maximal 28 Grad.
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1: Im Studio ist Michael Miem. Auf der Insel Salamis, westlich von Athen, hat ein Feuer zwei Menschenleben gefordert. Einsatzkräfte fanden die Leichen von zwei Personen. Wer die Opfer sind, ist bislang nicht bekannt. Der starke Wind macht es den Feuerwehrleuten schwer, den Brand unter Kontrolle zu bringen. Gleichzeitig warnt der griechische Zivilschutz im Raum Athen vor einer sehr hohen Gefahr für weitere Waldbrände. Nach dem schweren Erdbeben auf der indonesischen Insel Flores steigt die Zahl der Todesopfer weiter. Nach der Bergung von drei weiteren Leichen wurden inzwischen über 50 Tote gezählt. Das Beben mit einer Stärke von 7,7 hatte am Samstag die Provinz Ost-Nusa Tenggara erschüttert. Aus der Hauptstadt Jakarta sind inzwischen Hilfslieferungen für die betroffenen Regionen unterwegs. Rettungskräfte setzen ihre Suche nach weiteren Opfern fort. Nach den Einschränkungen durch den jüngsten Ausbruch des Ätna hat sich die Lage am Flughafen Catania deutlich entspannt. Die meisten Starts und Landungen finden inzwischen wieder nach Plan statt. Auf der Internetseite des italienischen Airports werden nur noch wenige Flugausfälle angezeigt. Der Flugbetrieb läuft damit weitgehend normal, nachdem Vulkanasche den Flughafen zuvor erheblich beeinträchtigt hatte. Das extreme Niedrigwasser auf deutschen Flüssen könnte nach Einschätzung der Wirtschaftsweisen Veronika Grimm zusätzliche Preissteigerungen auslösen. Betroffen seien unter anderem die Chemie- und Energiebranche, weil wichtige Rohstoffe und Öl nur eingeschränkt per Schiff transportiert werden können. Wie stark sich die Engpässe auf die Preise auswirken, hängt laut Grimm auch davon ab, über welche Lagerreserven die Unternehmen verfügen. Bei einer schlechten Verteilung der knappen Transportkapazitäten könnten die Preise unnötig stark steigen, so Grimm weiter. Bei Renovierungsarbeiten in Belgien haben Bauarbeiter einen ungewöhnlichen Schatz entdeckt. Sie stießen beim Verlegen von Abwasserleitungen auf 49 Goldbarren mit jeweils 1 Kilogramm Gewicht sowie zahlreiche Goldmünzen. Der Wert des Fundes wird auf rund 9 Millionen Euro geschätzt. Noch ist völlig unklar, wie das Gold unter die Erde gelangte und wem es gehört. Die Behörden müssen nun die Herkunft und den rechtmäßigen Besitzer des Schatzes klären.
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2: Am Wochenende wird es in einigen Gebieten etwas feucht, in der Redaktion Gisela Hoff. Nach dem relativ freundlichen Start ins Wochenende zieht von Nordwesten Bewölkung auf. In einem breiten Streifen vom Saarland bis in die Lausitz sind vereinzelte teils kräftige Schauer und Gewitter, lokal mit Unwetterpotenzial, nicht ausgeschlossen. Sonst ist es meist sonnig und trocken. Die Temperaturen erreichen in der Nordhälfte maximal 30 und in der Südhälfte nochmal schwülheiße 39 Grad. In der Nächten bleibt es wolkig oder stark bewölkt und besonders vom Saarland bis nach Sachsen und in der Nacht zum Montag im Süden und Südosten kommt es zu schauerartigem und mitunter zu kräftigem Regen und Gewitter. Sonst ist es eher gering bewölkt und trocken. Die Temperaturen sinken auf 22 bis 10 Grad. Die neue Woche beginnt im Süden mit starker Bewölkung und schauerartigem und gewittrigen Regen. Im Norden und Osten sind einzelne Schauer nicht ausgeschlossen. Sonst teilt sich die Sonne mit dichten Wolken fällt an den Himmel. Die Temperaturen erreichen maximal 28 Grad.
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0: 22 Uhr, korrekt, 22 Uhr und 7 Minuten. Und nun das hier. L-O-V-E, all
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0: 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Und wir machen uns an dieser Stelle nicht nur ein schönes Stündchen, sondern derer gleich zwei. Und ein bisschen Strandfeeling.

klingt nach Sommer. Unweigerlich. Hoppala. Hoppala. Boney M. Kalimba di Luna. An dieser Stelle schönen guten Abend und herzlich willkommen zu deiner Love Time. Sonntag, der 16. August. Und damit genau der richtige Moment, um für ein paar Stunden alles ein bisschen langsamer angehen zu lassen. Ich bin, wie sollte es anders sein, Andreas Victor. Wer auch sonst? Und ich nehme dich jetzt mit großen Songs, kleinen Geschichten und allem, was man am Sonntagabend ebenso gut gebrauchen kann. Sprechen wir über, Achtung, Barbie. Ja, du hörst ganz richtig, Barbie. Barbie legt gerade ein Tempo vor, bei dem selbst Ken langsam über die Gewerkschaft nachdenken könnte. Definitiv. Nach Miley Cyrus und den unterschiedlichsten Ikonen bekommt jetzt eine ganz besondere Frau ihre eigene Barbie. Die ist sogar schon da. Whitney Houston. Mattel hat die Queen of Pop als Barbie verewigt. Im legendären lila Outfit aus dem Video zu I Wanna Dance With Somebody. Mit anderen Worten, Locken, Kleid, Glamour, alles dabei. Und wer sich nun denkt, ach, so eine Puppe, die kostet doch nicht die Welt. Nun ja, rund 70 bis 80 Euro werden dafür aufgerufen. Und die kann man sich dann nett ins Regal stellen, oder? Ja. Und wir haben uns gedacht, Victor hat sich gedacht, wenn schon Barbie, dann bitte mit Stimme. Eine Stimme, bei der selbst eine Plastikpuppe Gänsehaut bekommt. Und seine Love Time. Whitney Houston, Love is a Contact Sports.

Guter Laune Pop aus den 1980ern. Madonna und davor Whitney Houston. Madonna, im Übrigen, die Dame hat heute Geburtstag. Unfassbar. 68 ist sie geworden. An dieser Stelle herzlichen Glückwunsch. Madonna, nicht müde, mit neuer Musik zu überraschen. Confessions 2, so wie aktueller Longplayer. Oder anders formuliert, Dance Pop im Rentenalter. Ob es von Phil Collins nochmal neue Musik geben wird, das steht in den Sternen. 1975 übernahm er bei Genesis das Mikrofon. 1981 startete er solo mit seinem Album Face Value durch. Hier gibt es nun sozusagen den doppelten Phil und eine Lifetime. Einmal solo und einmal bei Genesis. Läuft bereits im Hintergrund. Mama. Und für dich In The Air Tonight. Deine Love Time am Sonntagabend, heute am 16. August, 22 Uhr und 22 Minuten.

vom Jahr 2026 immer noch ein wahnsinniger Brecher, oder? Phil Collins, In the Air Tonight. Aber es gibt wenige Songs, die so eine wahnsinnig lange Blende haben wie diese. Wahnsinn, ja. Meine Love Time am Sonntagabend, der 16. August. Apropos der 16. August, kannst du dich noch an den 16. August 1976 erinnern? Nicht wirklich, oder? Der eine oder andere war vielleicht sogar noch flüssig, man weiß es nicht so genau. Aber Herr Victor hilft gern. Aber veröffentlichten an eben diesem Datum den Song Dancing Queen, ein Klassiker. Manche Songs brauchen keine große Erklärung, ein paar Takte reichen meist. Und plötzlich sind wir wieder dort, auf der Tanzfläche, irgendwo zwischen Glitzer, Schlaghosen und dem festen Vorsatz, eigentlich nur einen Drink zu holen. Dancing Queen von ABBA, das ist genauso ein Song. Seit 5 Jahrzehnten schafft es dieser Klassiker, Menschen auf die Tanzfläche zu treiben. Menschen, die eigentlich behaupten, sie würden überhaupt nicht tanzen. Das kennen wir. Mal ganz ehrlich, wenn dieser Song läuft, ist es völlig egal, ob du 17 oder 57 bist. Für 3,5 Minuten, wohl stimmt gar nicht, für 3 Minuten 53 Sekunden sind wir alle Dancing Queens, vielleicht sogar Kings.

Ach, ist das schön. ABBA, Dancing Queen. Gleich bei uns Live-Tracks in deiner Lifetime. Vorher diese Dame, Jennifer Rush. Destiny.

Jennifer Rush, Destiny. Widmen wir uns der allseits beliebten Rubrik Live Tracks. Jawohl. Mitgebracht habe ich dir das Orchester Maneuvers in the Dark, kurz OMD. Wir haben heute im Übrigen in Schwerin gespielt. Vielleicht spielen sie sogar noch. Oh, ich guck mal, 22.42 Uhr. Wahrscheinlich haben sie schon Feierabend gemacht. Die Jungs sind in diesem Sommer mit ihrem Summer of Hits Tour unterwegs. Jawohl. Wir machen dabei auch Stationen in Deutschland. Wie bereits eben erwähnt, heute in Schwerin. Übermorgen, sprich am 18. August, in Berlin, in der Zitadelle Spandau. Am 19. August in Halle-Saale, auf der Freilichtbühne Peisnitz. Am 20. August in Dresden, auf der Freilichtbühne Großer Garten, Junge Garde. Und das letzte Deutschlandkonzert der Tour steigt dann am 1. September beim Zeltfestival Ruhr in Bochum. Wir müssen nicht bis Bochum warten. OMD gibt es jetzt hier für dich in deiner Lifetime live. Das Ganze mit zwei echten Klassikern. Souvenir und diesem Track hier, Made of Orleans.

Das Orchester Maneuvers in the Dark. Die erste Stunde Love Time, schon wieder Geschichte. Sie hat sich sozusagen versendet, aber alles halb so schlimm. Der Viktor, der kommt ja wieder nach 23 Uhr. Bis gleich. Strong.

0: 23 Uhr und 5 Minütchen.
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0: Wir sind zurück mit Freddie Mercury und Queen. Freddie Mercury am 5. September, das wollte ich sagen. Mein Gott, wäre er 80 geworden.

Robin Gibb, Juliet und davor Queen in deiner Lifetime. Was macht ein Moderator, wenn die Musik läuft? Er geht zum Beispiel mal eben vor die Tür, bisschen frische Luft ziehen. Warum auch nicht? Was fällt auf? Angenehm runtergekühlt draußen. Und dann kommt man wieder zurück ins Studio und stellt fest, boah, locker 30 Grad. Das ist zu viel des Guten. Da muss die Klimaanlage nochmal herhalten. Bei der Gelegenheit, wir haben Sommer. Die Jahreszeit, in der wir uns beschweren, dass es zu heiß ist. Und 3 Monate später sehnsüchtig sagen, ach ja, war das schön warm. Bevor wir nun gleich wieder in Musik eintauchen, schauen wir noch kurz nach oben. Denn auch heute, am 16. August, haben die Sterne so einiges zu erzählen. Allerdings lassen wir die Sterne heute nicht einfach nur Sterne sein. Wir schicken sie an den Strand. Wer wird zum Sonnenanbeter? Wer sucht lieber den Schatten? Und wer findet vielleicht sogar die große Liebe zwischen Sonnencreme und Strandkorb? All das gleich. Hier ist einmal jetzt zum Thema die passende Musik für dich. Lana Del Rey, High by the Beach.

0: Musik aus dem Film The Beach mit Leonardo DiCaprio. Ich habe gerade mit Erschrecken festgestellt, mein Stuhl wackelt. Ja, der Victor moderiert nicht im Stehen, grundsätzlich im Sitzen. Das ist bequem, das ist gemütlich. Das ist ja ganz oldschool. Und der Stuhl wackelt. Sensationell, was man so alles feststellt, wenn Musik läuft. Sollte etwa jemand an meinem Stuhl gesägt haben? Na, na, na. Nun gut. Wir haben noch 35 Minuten. Ich denke, so lange hält der Stuhl noch. Ansonsten stehen hier noch zwei weitere Stühlchen im Studio. Kein Problem. So, The Beach, wir sind im Thema. Es wird sandig, sonnig und ein kleines bisschen romantisch. Das kann nicht schaden. Denn wir schauen nun gemeinsam in die Sterne und fragen uns, was wäre eigentlich, wenn dein Sternzeichen heute am Strand läge? Jetzt erfahren die ersten vier Sternzeichen, ob sie sich lieber unter dem Sonnenschirm verziehen, auf der Luftmatratze treiben lassen oder aber am Ende doch wieder den halben Strand nach ihren Sachen absuchen. Es geht los mit Widder, Stier, den Zwillingen und Krebs.
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2: Heißer Sand am Meeresrand. Träumerische Muschelsucher, wassergrabengeschützte Festungsbauer, waghalsige Draufgänger und der heimelige Familienbetrieb. Also was da alles an Treibgut am Strand zu finden ist. Das Meer kommt aus dem Staunen nicht heraus. Und wenn es ihm zu bunt wird, zieht es sich einfach zeitweise zurück. Sonne, Sand und Wasser sind für alle da. Soll doch jeder damit machen, was er will. Widder. Frisch gewagt und halb ersoffen. Er springt von jeder Klippe, vorzugsweise in unbekannte Gewässer, geht nur ins Wasser, wenn die rote Sturmwarnfahne gehisst ist und vorher überspringt er noch mit sandpanierten Füßen fett eingeölte Strandbenutzer oder trampelt auch gerne mal auf Handtüchern herum. Wenn eine aufmuckt, wird er bei nächster Gelegenheit untergetunkt. Stier. In Sandkuhlen suhlen. Sanfte Dünen, weicher Sand und um die großkarierte Riesenwolldecke ist mit Fähnchen das Revier abgesteckt. So sieht die stierische Küstenidylle aus. Wenn alles so bleibt, er im Lande und die Ostsee verlässlich am Strand, dann braucht er nur noch eine Thermoskanne mit Milchkaffee, gekühlte Sahnetörtchen und vielleicht ja noch was Leckeres im Arm. Zwillinge, wo Worte mit den Wellen plätschern. Handtuch an Handtuch liegt der Gesprächsstoff im Sand. Der Wind bläst den neuesten Tratsch über die plappernden Zwillinge hinweg und die schnappen wie der lachende Möwenschwarm die fettesten Brocken in der Luft auf. Das Meer spielt Fangen mit ihren hüpfenden Füßen und wenn sie die aktuellen Strandnews unter den Sonnenbadern verbreiten. Krebs. Kuscheln im Strandkorb. Ihr Kinderlein kommet, singt die Mutter und packt das Kleinste mit der größten Kühltasche zusammen in den Bollerwagen. Papa bekommt den Rucksack umgehängt, an dem Eimer, Schäufelchen und die Schwimmweste für den Hund baumeln. Dann zuckeln sie los zum Familienstammplatz, stellen den eigenen Grill auf und ziehen die Gardinen zu.
0: Wir ziehen noch lange nicht die Gardinen zu. Jetzt erst einmal Musik von Harry Styles. Und es geht weiter sandig.

0: Harry Styles am Sonntagabend in deiner Love Time. Und jetzt kommen vier Sternzeichen, bei denen der Urlaub durchaus unterschiedlich aussehen kann. Wenn die einen bereits den perfekten Platz zwischen Meerblick und Cocktailbar gefunden haben, überlegen andere noch, ob Sonnencreme eigentlich auch dann wirkt, wenn man sie nur daneben legt. Was die Sterne für Löwe, Jungfrau, Waage und Skorpion bereithalten? Hier die Auflösung.
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2: Löwe. Sonnenkönigsfeeling an der Adria. Gut geölt rüstet der Löwe seinen glänzenden Luxuskörper goldbraun am Strand. Er will ans Mittelmeer oder in die Südsee, damit er sich die Sonne bei artgerechtem Wüstenklima auf den Pelz brennen lassen kann. Den gepolsterten Liegestuhl mit Wappenhandtuch belegt, kühle Getränke serviert und vom Palmblattwedler befächert. So mag es Ihre Majestät. Jungfrau, gesunder Meerblick. In vollgepinkelter Brühe baden, angedockte Quallen abzupfen und dann noch gefährliche UV-Strahlen anfangen? Nein, das ist nichts für die peinlich reinliche Jungfrau. Die bleibt klugerweise im Hotelzimmer und betrachtet das Strandgeschehen kritisch durchs Glas. Ins Freie geht sie nur nachts und dann mit Sonnenmilchfaktor extra stark, dreifach gecremt. Waage, Samtpfoten geeignet. In der malerischen Bucht könnte man auf weichen Sohlen und weißem Feinsand Händchen haltend in kristallklares Wasser hinein und dem Sonnenaufgang entgegentänzeln. Die Wellen säuseln leise Aloha und jede Single-Waage sucht sich nun schleunigst einen Partner, weil so viel Ansichtskartenschönheit nur als Liebespaar zu ertragen ist. Skorpion. Stille Wasser gründeln tief. Raus aus den seicht lauwarmen Strandstreifen, hinein ins Bodenlose. Wenn der Skorpion als Wracktaucher in verrosteten Schiffsrümpfen nach versunkenen Schätzen fahndet, wird er todsicher fündig.
0: Ja, auch wir werden in irgendeiner Form, Art und Weise fündig. Gleich bei uns die letzten vier Sternzeichen: Schütze, Steinbock, Wassermann und Fische. Nach diesem Track. Aus dem Jahr 2011 habe ich dir mitgebracht Birdie. Schönes Ding.

0: Musik aus dem Jahr 2011, Birdie, Skinny Love. Und wir öffnen noch einmal die Strandtasche, sozusagen zum Schluss. Vielleicht liegt zwischen Sonnenbrille, Muschel und halbgeschmolzener Sonnencreme ja auch noch ein bisschen kosmische Wahrheit. Für Schütze, Steinbock, Wassermann und Fische schauen wir jetzt nach, wer vielleicht die große Strandromanze erlebt, wer lieber seine Ruhe hat und wer spätestens beim Sand zwischen den Zehen die Krise bekommt. Soll es ja geben.
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2: Schütze, die perfekte Welle. An der Pazifikküste schwingt sich der Schütze auf sein Surfbrett, reitet abenteuerlustig den höchsten Wogen entgegen, stürzt sich begeistert voller Elan ins Wellental und wird von riesigen Wassermassen überrollt. Wenn ihn das Meer kräftig ausgewrungen wieder an den Strand gespuckt hat, besteigt er ein edles Pferd und macht unverdrossen den nächsten Ausritt. Steinbock. My home ist eine Sandburg. Die trutzige Festung ist mit einer Geröllumfriedung geschützt. An jedem Türmchen weht ein patriotischer Wimpel in der steifen Brise und der Steinbock sitzt als Bewacher kerzengerade auf dem akkurat gefalteten Handtuch. Ins Wasser geht er nur, wenn schon Eisbröckchen darin herumschwimmen. Man will ja schließlich nicht verweichlichen. Wassermann. Nasse Überraschung. Wo die Nordseewellen fehlen an dem Strand, da wirft sich der experimentierfreudige Wassermann in den Friesenerz und startet seine ganz persönliche Wattwanderung. Der unkonventionelle Typ hält nichts von Tidenplänen oder strengen Vorschriften, läuft eigenwillig in die wasserlose Weite und bräuchte jetzt dringend einen genialen Einfall. Fische, soweit die Flossen tragen. Wo kommt es her? Wo geht es hin? Wo ist es jetzt? Ob sich das Fischlein die Frage selbst stellt oder den Ozean meint, weiß es nicht, weiß es selbst nicht. Es wandert tagelang träumend, in sich versunken an einsamen Stränden entlang, sucht am Atlantik das verlorene Atlantis oder Muscheln und falls es jemand zurückfindet, schreibt es sehnsuchtsvolle Gedichte übers Meer.
0: Sehnsuchtsvolle Gedichte übers Meer. Ein neues Horoskop für dich hier bei uns am kommenden Sonntag. Musik von Ed Sheeran.

0: Ed Sheeran. Und nun das hier.
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Ja, die ganze Welt fragt sich, wer wird eigentlich der nächste James Bond? Und vielleicht müssen wir gar nicht mehr lange rätseln. Filmproduzentin Amy Pascal hat in einem Interview angedeutet, dass wir gegen Ende dieses Jahres mehr wissen könnten. Schön. Also die Suche nach dem neuen James Bond läuft demnach ziemlich gründlich. Oder, um es mit den Worten der Produzentin zu sagen, sehr methodisch. Ein bisschen verständlich. Nach Daniel Craig übernimmt man die Lizenz zum Töten schließlich nicht einfach wie einen alten Gebrauchtwagen. Eines steht fest, der neue Bond soll anders werden. Mitreißend, aufregend und ausdrücklich anders als bisher. Die Frage ist, will man das? Möchte man das? Nun gut, wir lassen uns überraschen. Mein Lieblings-James Bond. Da gehen immer die Geschmäcker so ganz weit auseinander. Roger Moore? Nö, der war lustig. Daniel Craig? Ganz weit oben, natürlich. Sean Connery, ja. Irgendwie so eine Mischung aus Sean Connery und Daniel Craig. Ja, und das wär's doch. Aber anders als bisher, och nö, das will man nicht. So, Herr Victor kommt ins Plauschen, macht nichts. Ich hab gleich, können wir gar nicht alle schaffen, 3 Bond-Songs mitgebracht. Mal schauen, was kommt. Der hier, der ist auf jeden Fall sicher, der ist jetzt gesetzt. Passt ja so ein bisschen zur vergangenen Woche. Sonnenfinsternis. Shirley Bassey, Moonraker. Deine Love Time am Sonntagabend. Noch 14 Minuten falsch, noch 13 Minuten Sonntag. Das ist nicht viel, oder? Aber auch das schaffen wir zusammen. Moonraker, bitteschön.

Ever again. Und damit ist für heute tatsächlich, du ahnst es bereits, es ist Schluss. Wobei dieser Titel ja eine wunderbare Vorlage liefert. Sag niemals nie. Deshalb verspreche ich dir auch nicht, dass ich mich jetzt für immer verabschiede. Ganz im Gegenteil. Wir hören uns wieder in einer Woche, pünktlich ab 22 Uhr hier in deiner Lovetime. Und bis dahin darfst du ruhig ein bisschen von dieser Sonntagabendstimmung mitnehmen. Wohin auch immer. Ich wünsche dir von ganzem Herzen eine gute Zeit, schöne Gedanken und vielleicht den einen oder anderen Moment, bei dem du einfach mal lächelst, ohne einen Grund dafür zu brauchen. In diesem Sinne, mach's gut. Bis zur nächsten Love Time. Gute Nacht. Tschüss. Ah ja, da fehlt noch was, ne? Der Rausschmeißer. Sozusagen. Hier ist er. Bitteschön. Der darf doch nicht fehlen. Everybody needs a best friend. Auch das kann nicht schaden. Ein guter Freund für den Sonntagabend. Mach's gut. Tschüss. My word.

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Heart, These Dreams. USA 1986.